hier spricht Svetlana. Machen mit Hand 20 Euro. Lutschi 50 Euro. Russisch 70 Euro. In Wanne oder Forklo 100 Euro. Sprechnummer.

hier nochmal, Svetlana. Wenn du richtig einer auf dicker Horse machen wirst, dann du musst ordentlich Rube rollen lassen. Für 1000 Euro spielen auch noch meine Freundin Olga.